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Ich dichte, ich hasse das Dicht, ich hasse die Dichte. Ich werde zersetzt und dann in die Erde, die Leitung, Acetinomycetin. Acetinomycetin, Streptomycetin, Fomes, Fomentarius, Velinus, Signiarus, Trametes, Versicolor, Panerocita, Chrysopsorium, Xylobolus, Frustulatus, Xylobolus, Frustulatus, Heterobasidion annosum, Co-Metabolismus, Exozytose, Exozytose, Depolymerisierung, Peroxidasen, Lakasen, synergetisch, Coenzyme, Komplexbildner, Glyoxalonidase, Oxalsäure, Wasserstoff, Peroxid, Magnan, Peroxidase, oxidiert, gelatisiert, phenolischen Radikalation, Benzaldehyderivate, Hybrid, Enzyme. Zersetzen. Ja auch nicht zerstören. Eigentlich löse ich auf. Ich löse Verbindungen, ich löse Grenzen auf. Dann fällt das was auseinander, das dann aber was Neues wird. Also verbinde ich auch. Ich verbinde mich. Ich werde zu was Neuem. Dann bin ich nicht mehr ich. Ich verboch. Das war ich ja sowieso noch nicht. Ich verboch.

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